0: qu'on se réveille
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2: Hi.
3: Hi.
2: Na, wie geht's Ihnen?
3: Prima, wie geht's dir?
2: Oh, mir geht's auch gut. Sie sind der Bodyguard, ganz sicher.
3: Woher willst du das wissen?